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um 3:30. Stell ich mir vor, was da so läuft.

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1: Im kleinsten EU-Land Malta wird heute ein neues Parlament gewählt. Mehr als 341.000 Einwohnerinnen und Einwohner sind wahlberechtigt. Die Wahllokale haben bis 22 Uhr geöffnet. Umfragen zufolge dürfte der amtierende Premierminister Robert Abela von der sozialdemokratischen Labour-Partei wiedergewählt werden. Auf der Brenner-Autobahn in Tirol findet heute eine Demonstration gegen den Transitverkehr statt. Die Autobahn ist deshalb von 11 bis 19 Uhr komplett gesperrt. Es gibt auch keine Ausweichmöglichkeiten. Die Brennerstraße, die Elbbögener Straße und die Stubaitalstraße sind nur für den Ziel- und Quellverkehr geöffnet. Die USA, Kanada und Mexiko verhängen Einreiseverbote für die Fußball-WM. Betroffen sind Personen aus afrikanischen Regionen mit dem höchsten Ebola-Risiko. In den USA gilt das Verbot zunächst für 30 Tage, in Mexiko für 60 Tage. In der Demokratischen Republik Kongo und Uganda gibt es derzeit mehr als 1000 Verdachtsfälle. US-Präsident Donald Trump ist verärgert. Ein Gericht hat entschieden, dass sein Name nicht auf dem berühmten Kennedy Center in Washington stehen darf. Trump hat das Zentrum eigentlich in Trump Kennedy Center umbenannt, was laut Richter nur der Kongress darf. Außerdem darf das Zentrum nicht, wie von Trump geplant, für 2 Jahre wegen Renovierungsarbeiten geschlossen werden. Trump reagiert auf das Urteil und sagt, er habe kein Interesse mehr an dem Projekt.
2: Zwischen Oberösterreich und Teilen der Steiermark und des Burgenlandes gibt es schon die ersten Wolken und genau dort am Nachmittag mögliche Gewitter mit Sturmböen. Salzburg und Innsbruck, ja, ziemlich frisch im Moment mit 10 Grad, aber wir alle kriegen es mit 23 bis 31 Grad doch vorwiegend sommerlich. An dem scheitert es auch morgen Sonntag nicht, nur wird die Luft schwüler und somit noch gewitteranfälliger. Hier ist der Verkehrsüberblick für den Samstagmorgen mit einer Meldung aus Niederösterreich. S3 Richtung Wien, wegen Bauarbeiten gesperrt, der Streckenabschnitt zwischen Obermalibahn und Stockerau Nord. Ab Göllersdorf werdet ihr über die B19 und die B4 umgeleitet. Gute Fahrt!
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1: US-Präsident Donald Trump ist verärgert. Ein Gericht hat entschieden, dass sein Name nicht auf dem berühmten Kennedy Center in Washington stehen darf. Trump hat das Zentrum eigentlich in Trump Kennedy Center umbenannt, was laut Richter nur der Kongress darf. Außerdem darf das Zentrum nicht, wie von Trump geplant, für 2 Jahre wegen Renovierungsarbeiten geschlossen werden. Trump reagiert auf das Urteil und sagt, er habe kein Interesse mehr an dem Projekt. Auf der Brennerautobahn in Tirol findet heute eine Demonstration gegen den Transitverkehr statt. Die Autobahn ist deshalb von 11 bis 19 Uhr komplett gesperrt. Es gibt auch keine Ausweichmöglichkeiten. Die Brennerstraße, die Elbögener Straße und die Stubaitalstraße sind nur für den Ziel- und Quellverkehr geöffnet. Die USA, Kanada und Mexiko verhängen Einreiseverbote für die Fußball-WM. Betroffen sind Personen aus afrikanischen Regionen mit dem höchsten Ebola-Risiko. In den USA gilt das Verbot zunächst für 30 Tage, in Mexiko für 60 Tage. In der Demokratischen Republik Kongo und Uganda gibt es derzeit mehr als 1000 Verdachtsfälle. Ein 11-jähriger Bub ist gestern in Tirol bei einem Unfall mit einem E-Scooter schwer verletzt worden. Der Bub wollte auf einer Landesstraße einen Linienbus überholen, als ihm ein kleiner LKW entgegenkommt. Ohne dass es zu einer Berührung mit einem Fahrzeug kommt, verliert der 11-jährige die Kontrolle und stürzt. Der Busfahrer leitet ein abruptes Bremsmanöver ein, wodurch ein 11-jähriges Mädchen im Bus mit dem Kopf gegen die Windschutzscheibe geprallt ist.
2: Richtig bewölkt ist es schon im Bezirk Rohrbach, also in Oberösterreich oder rund um Zwettl, Weizhofmann, der Theia, Gmünd. Und bis zum Nachmittag türmen sich dann ordentliche Wolken in der Osthälfte unseres Landes aus. Denen kann es dann ordentlich gewittern. Sturmböen sind auch dabei, weil der Wind wird dann stärker. Bei den Temperaturen ist es so wie in den letzten Tagen zwischen 24 und 31 Grad. Die haben wir morgen auch, aber die Luft wird zunehmend schwüler. Und deswegen sind da noch kräftigere Gewitterzellen mit viel Regen und Sturmböen dabei. Ist der Verkehrsüberblick für den Samstagmorgen. Salzburg, A10 zwischen dem Knoten Pongau und Lammertal-Hüttau. Da hat es gekracht, die Überholspur ist gesperrt. Stau gibt es aber noch keinen, aber sicher nicht mehr allzu lange. Sehr wohl Stau auf der A10 Richtung Villach zwischen Zederhaus und der Mautstelle St. Michael. Da bist du sogar ab Flachau-Winkel schon angehalten wegen Blockabfertigung. So stark ist der Rückstau mittlerweile. Gute Fahrt!
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1: Auf der Brenner-Autobahn in Tirol findet heute eine Demonstration gegen den Transitverkehr statt. Die Autobahn ist deshalb von 11 bis 19 Uhr komplett gesperrt. Es gibt auch keine Ausweichmöglichkeiten. Die Brennerstraße, die Elbögener Straße und die Stubaitalstraße sind nur für den Ziel- und Quellverkehr geöffnet. Der IWF, die Weltbank und die Internationale Energieagentur warnen heute vor einem möglichen Treibstoffmangel im Sommer. Die weltweiten Ölvorräte werden derzeit in beispiellosem Tempo abgebaut, um den massiven Ausfall von Lieferungen durch die Straße von Hormus auszugleichen. Wenn sich die Öltransporte nicht schnell normalisieren, drohen Risiken für die Treibstoffsicherheit und die gesamte Wirtschaft. Im kleinsten EU-Land Malta wird heute ein neues Parlament gewählt. Mehr als 341.000 Einwohnerinnen und Einwohner sind wahlberechtigt. Die Wahllokale haben bis 22 Uhr geöffnet. Umfragen zufolge dürfte der amtierende Premierminister Robert Abela von der sozialdemokratischen Labour-Partei wiedergewählt werden. Die USA, Kanada und Mexiko verhängen Einreiseverbote für die Fußball-WM. Betroffen sind Personen aus afrikanischen Regionen mit dem höchsten Ebola-Risiko. In den USA gilt das Verbot zunächst für 30 Tage, in Mexiko für 60 Tage. In der Demokratischen Republik Kongo und Uganda gibt es derzeit mehr als 1000 Verdachtsfälle.
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3: In Oberösterreich, Niederösterreich und auch in Teilen der Steiermark gibt es schon die ersten Wolken. Detto auch in Wien. Und genau dort am Nachmittag mögliche Gewitter mit Sturmböen. Weiterhin am frischesten in Salzburg und in Innsbruck mit so 13 Grad, aber wir kriegen es dann mit 24 bis 31 Grad doch vorwiegend sommerlich. An dem scheitert es ja auch morgen Sonntag nicht, das ist nicht das Problem. Es wird halt die Luft schwüler und somit noch gewitteranfälliger. Hier ist der Verkehrsüberblick für den Samstagmorgen. Salzburg A10 Richtung Villach, manchmal ja, manchmal nein. Blockabfertigung ab Flachau-Winkel, das hängt davon ab, wie viel Stau sich ansammelt vor der Mautstelle St. Michael. Wenn ihr blockweise abgefertigt werdet, dann rechnet bitte mit einer halben Stunde mehr Fahrzeit. Und in Tirol wird die A13 ab 11 Uhr zwischen Innsbruck und dem Brenner wegen einer Demo gesperrt. Bis 19 Uhr solltet ihr die Brennerautobahn unbedingt meiden. Die Ausweichstrecke, die B182, ist dann ebenfalls gesperrt. Ausweichen geht dann nur sehr großräumig über Tarvisio, über die Schweiz und die A10. Gute Fahrt!
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4: 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Was macht einfache Menschen zu Legenden? Also, das kommt ja immer drauf an. Bei mir als Morgenmuffel wären es schon so einfache Dinge wie an einem Samstag so früh, also um kurz nach 8 aufstehen. Wie sieht das Fesch? Von welchen Legenden spricht er in seinem Song? Das findest du jetzt gleich raus. Um kurz nach 8 hier auf Pirate Radio. Gemixt von mir, Toni hier. Schönen guten Morgen.
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Moby mal besser aufgelegt. Ja, eh klar, weil Samstag ist. Hier auf Pirate Radio mit Body Rock. Und wenn es dir heute vielleicht mal nicht so gut geht, Schnupfen, Husten, Halsweh, was auch immer, dann tu uns trotzdem den Gefallen. Geh bitte trotzdem ran ans Telefon, wenn es bei dir durchklingelt. Vielleicht ist ein Meinungsforscher dran und will dich nach deinem Lieblingsradiosender fragen. Und das ist Pirate Radio.

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5: 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Und jetzt lieber schöne Klänge

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0: House of Pain mit einem Klassiker. Jump Around hier auf Pirate Radio am 30. Mai. Und du hörst es vielleicht an meiner Stimme, ja, die Allergiesaison ist gerade im Hoch, also die absolute Primetime. Und während ich mit roter Nase, Schnupfen und Husten, Niesen beschäftigt bin, hast du was anderes vor, weil es ist gleichzeitig auch der Startkick für die schönste Zeit des Jahres, für die Festivalsaison.
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0: Wir machen dich startklar und packen gemeinsam täglich einen Gegenstand in den imaginären Festival-Rucksack. Hast du am Ende der Woche 7 Gegenstände aufgezählt und weißt sie immer noch auswendig, dann ab auf pirateradio.at damit. Und schon bist du mit dabei im Lostopf für Festivalpässe fürs Novarock Festival am 11. bis 14. Juni, also in 2 Wochen in Nikolsdorf, oder auch fürs Sziget Festival im August in Budapest. 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Also, jetzt müssen wir nur noch rausfinden, was heute in den Festival-Rucksack reinkommt. Gestern war Dosengulasch dran, oft dann auch kalt serviert und mit ein paar fetten, schönen Knorpeln. Und dann muss es ja auch irgendwie raus, oder? Also vielleicht auf einem feinen Dixi-Klo in der Hitze. Da darf man auf jeden Fall eines nicht vergessen, das sollte man immer mitnehmen, und zwar Klopapier. Davon soll genügend drin sein und das ist der Gegenstand, den wir heute reinpacken. Also, Klopapier kommt heute in den Festival-Rucksack rein. Schreibst du ja gerne irgendwo auf, damit du es nicht vergisst. Morgen dann der letzte Gegenstand dran. Also, immer brav zuhören hier auf Pirate Radio.
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1: Die US-Armee hat im Pazifik erneut ein angebliches Drogenboot angegriffen und dabei 3 Menschen getötet. Es war bereits der 3. derartige Angriff in dieser Woche. Insgesamt sind seit September 2023 bei den umstrittenen Militäreinsätzen fast 200 Menschen ums Leben gekommen. Die US-Regierung rechtfertigt die Angriffe mit dem Krieg gegen sogenannte Narkoterroristen. Die Kollektivvertragsverhandlungen im Tourismus sind vorerst gescheitert. Die Gewerkschaft WIDA hat das letzte Angebot der Arbeitgeber abgelehnt. Die Verhandlungen sind demnach an der Forderung nach einem Inflationsausgleich für die unterste Lohngruppe gescheitert. Die Gewerkschaft hat 4 Euro mehr gefordert, wie es heißt. Für die 240.000 Beschäftigten in Gastronomie und Hotellerie geht das Ringen um einen KV also weiter. Heute Abend steigt das große Finale der Fußball-Champions League. Um 18 Uhr treffen Paris Saint-Germain und Arsenal in der Puskas Arena in Budapest aufeinander. Während PSG den Titel verteidigen möchte, träumt Arsenal von einem historischen ersten Sieg. Rund 300.000 Menschen haben gestern die lange Nacht der Kirchen in Österreich besucht. 600 Kirchen und kirchliche Einrichtungen verschiedener Konfessionen haben ihre Türen geöffnet. Insgesamt hat es rund 1.700 Veranstaltungen gegeben. Besuchermagnet war einmal mehr der Wiener Stephansdom. Dort wurden rund 30.000 Besucherinnen und Besucher gezählt.
2: In Oberösterreich, Niederösterreich und auch in Teilen der Steiermark gibt es schon die ersten Wolken, detto auch in Wien. Und genau dort am Nachmittag mögliche Gewitter mit Sturmböen. Weiterhin am frischesten in Salzburg und in Innsbruck mit so 13 Grad, aber wir kriegen es dann mit 24 bis 31 Grad doch vorwiegend sommerlich. An dem scheitert es ja auch morgen Sonntag nicht, das ist nicht das Problem. Es wird halt die Luft schwüler und somit noch gewitteranfälliger. Hier ist der Verkehrsüberblick für den Samstagmorgen. Salzburg A10 Richtung Villach, manchmal ja, manchmal nein. Blockabfertigung ab Flachau-Winkel, das hängt davon ab, wie viel Stau sich ansammelt vor der Mautstelle St. Michael. Wenn ihr blockweise abgefertigt werdet, dann rechnet bitte mit einer halben Stunde mehr Fahrzeit. Und in Tirol wird die A13 ab 11 Uhr zwischen Innsbruck und dem Brenner wegen einer Demo gesperrt. Bis 19 Uhr solltet ihr die Brennerautobahn unbedingt meiden. Die Ausweichstrecke, die B182, ist dann ebenfalls gesperrt. Ausweichen geht dann nur sehr großräumig über Tarvisio, über die Schweiz und die A10. Gute Fahrt!
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3: 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Ja, ja, ich kann's verstehen. Für viele ist es der Anbruch für die schönste Zeit des Jahres. Aber bei mir, man hört's vielleicht so leicht an der Stimme. Die Allergiesaison ist auch gerade voll da, das heißt Schnupfen, Husten, Halsweh und die Augen so rot, als hätte ich ein Gramm vom allerfeinsten Ganja hier gesmoked. So ist es nicht. Aber egal. Du verzeihst mir meine Stimme und wir boxen die Sendung jetzt gemeinsam durch. Es ist kurz nach 9 und ja, wenn es um Sachen Ganja geht, dann sind diese Jungs immer die richtige Adresse. Cypress Hill mit der ganz frischen Campiones. Jetzt auf Pirate Radio. 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

0: So klingt ihr Signature Sound Ruby von Kaiser Chiefs hier auf Pirate Radio und ist ein richtig cooler Bandname, oder? Ist ja generell so eine wirklich weirde Diskussion, die man dann so führt. Jetzt hat man schon gemeinsam musiziert, jetzt muss der Name der Band her und spätestens da stellt sich heraus, passt man denn humortechnisch zusammen und wie ist überhaupt so der Vibe innerhalb der Band?
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0: Also so eine Art Reality-Check und da mussten auch Cordoba 78 durch. Da ging es darum, wie soll denn das Ding jetzt schlussendlich heißen?
2: Wir haben einen Bandnamen gesucht und alle Menschen, die schon mal einen Bandnamen gesucht haben, wissen, dass das relativ ein schweres Unterfangen ist. So ein paar Highlights waren Blue Jets, wollten wir zeigen, nennen. Dann auch mal The Crazy Guys. Es soll halt irgendwie vielversprechend klingen, ist halt viel mehr Aufmerksamkeit da. Aber dann hat Tobi eine alte, verstaubte Kassette rausgesucht und haben die angeschaut und ganz viel gekifft. Und dann waren wir so, wie nennen wir uns wie dieses scheiß Fußballspiel. Also hat so diese Highlight-CD, die war aber ihm im Keller und da haben wir die angeschaut und waren wir so, das ist es.
0: Ja, klingt nicht so ganz nach Fußballliebe, aber wie die Jungs generell privat zu ticken, das kannst du ab sofort und jederzeit nachhören in der aktuellen Folge. Freitalk mit Cordoba 78, überall dort, wo es Podcasts gibt. Und wir hören jetzt gemeinsam rein, wie das Ganze klingt, wenn sie mal was musiziert haben.

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Auch klassischer Drum and Bass Sound wie von DJ Fresh gehört zu dieser Kern-Sound-DNA aus Großbritannien. Auch Royal Blood natürlich mit dabei und wichtige Vertreter. Aber jetzt ist dann mal Schluss mit den Briten. Bis um 10, weil dann spielen wir sie dir eine Stunde lang ohne Unterbrechung bei OK UK. Eine Stunde lang Musik von der Insel und nur von der Insel.

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1: Im Iran-Krieg und auch im Konflikt zwischen Israel und der pro-iranischen Hisbollah-Miliz im Libanon geht das Ringen um eine Friedenslösung weiter. US-Präsident Donald Trump hat gestern eine Entscheidung zu den Verhandlungen mit Teheran angekündigt. Er ist aber ohne Ergebnis aus der Lagebesprechung im Weißen Haus gegangen. Die USA seien bereit, die Angriffe auf den Iran wieder aufzunehmen, sollte keine Einigung im Streit über das iranische Atomprogramm erzielt werden. Die Kollektivvertragsverhandlungen im Tourismus sind vorerst gescheitert. Die Gewerkschaft Wieder hat das letzte Angebot der Arbeitgeber abgelehnt. Die Verhandlungen sind demnach an der Forderung nach einem Inflationsausgleich für die unterste Lohngruppe gescheitert. Die Gewerkschaft hat 4 Euro mehr gefordert, wie es heißt. Für die 240.000 Beschäftigten in Gastronomie und Hotellerie geht das Ringen um einen KV also weiter. Novak Djokovic ist bei den French Open ausgeschieden. Der Serbe verliert in der 3. Runde gegen den Brasilianer Fonseca in 5 Sätzen, nachdem er aber schon 2 Sätze in Führung war. Bei den Damen ist die Weltranglistendritte Iga Swiatek eine Runde weiter. Der IWF, die Weltbank und die Internationale Energieagentur warnen heute vor einem möglichen Treibstoffmangel im Sommer. Die weltweiten Ölvorräte werden derzeit in beispiellosem Tempo abgebaut, um den massiven Ausfall von Lieferungen durch die Straße von Hormuz auszugleichen. Wenn sich die Öltransporte nicht schnell normalisieren, drohen Risiken für die Treibstoffsicherheit und die gesamte Wirtschaft.
2: So wie gestern starten wir auch heute mit viel Sonne in den Samstag, nur ganz vereinzelt mischen sich da ein paar Wolken dazu, mit bis zu 32 Grad heute maximal. Also nutzt die Sonne am besten am Vormittag noch aus, am Nachmittag gibt es dann Regenschauer und Gewitter. Die werden dann immer mehr und mehr, vor allem bei dir zwischen dem Mühlviertel und dem Burgenland. Der Sonntag dann sehr ähnlich, sehr warm mit einigen Gewittern und Regenschauern. Das ist der Verkehrscheck um 10 Uhr und das wird dich heute den ganzen Tag beschäftigen. In Tirol die A13 zwischen Innsbruck und dem Brenner ist wegen einer Demonstration gesperrt. Um 11 Uhr startet es bis 19 Uhr. Da am besten die Brenner Autobahn unbedingt meiden. Die B182, die Ausweichstrecke, ist ebenfalls gesperrt. Ausweichen geht nur sehr großräumig über das Kanaltal, die Schweiz oder die A10. Danke dir und gute Fahrt.
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3: Trotz Brexit und ohne lästige Gebühren gibt's bei uns eine Stunde lang Musik von der Insel und nur von der Insel. Herzlich willkommen. Es ist kurz nach 10. Mein Name ist Toni und du bist bei Okay UK. Und wir starten rein mit einer wichtigen Frage. Wie würdest du den Sound von The Chemical Brothers beschreiben? Wenn's nach mir geht, dann würde ich sagen, a Rave trifft auf ein Rockkonzert, trifft auf Science Fiction. Davor war Dance Music oft eher so im Club Underground. Sie haben elektronische Musik massentauglich gemacht, ohne weichgespült zu klingen. Und spätestens nach diesem Song.
4: Hey girls, big boys, superstar DJs, here we go!
3: Na, wer hat's erkannt? Chemical Brothers mit Hey Boy, Hey Girl. Spielen Acts wie sie oder Prodigy große Hallen oder auch auf Rockfestivals. Der Ursprung, den hören wir uns jetzt in gesamter Länge an.

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1: Ich schmeiß mal jetzt einfach so den Begriff Britpop in die Runde und du hast sofort zwei Lager bei dir im Kopf, Oasis oder Blur. Und es ist eigentlich eh egal, ob du die Gallagher-Brüder magst oder für Duschback hältst, ein paar Bands aus dieser Ära der frühen 90er aus UK bleiben immer so ein bisschen auf der Strecke. Suede haben 1993 nämlich einen der wichtigsten Grundsteine des Britpops mit ihrem Song Animal Nitrate gelegt und gleichzeitig war es dann auch der Durchbruch für diese Band aus London und im Gegensatz zu Oasis und Blur immer etwas düsterer, musikalisch ein bisschen mehr Ebenen, manche sagen zu verkopft, aber die gibt's immer noch. 10. Studioalbum letztes Jahr rausgekommen, Frontman Brad Anderson und seine Kumpanen sind noch dick im Business und wir hören jetzt rein, womit der Britpop begonnen hat.

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1: Manchmal braucht man viel Geduld, um zum Erfolg zu kommen. Ich sag's gleich, wäre nix für mich. Ich verliere oft schon nach 2 Minuten die Geduld. Aber gilt nicht für die Jungs von Glass Animals. Müssten eigentlich ins Guinness Buch der Rekorde damit. Ganze 59 Wochen nach dem Release von folgenden Song hat es gebraucht, um auf Platz 1 der Billboard-Charts zu klettern. 2020 rausgekommen, Anfang 22 war es dann soweit und mittlerweile ist es die Visitenkarte der Band. Passt gut zum Start in den sonnigen Samstagvormittag. Ob's in ihrer Heimat Oxford auch gerade so ein schönes Wetter ist? Wer weiß, aber ist egal. Hier sind Glass Animals mit Heatwaves.

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1: Die Sperre des Münchner Flughafens ist wieder aufgehoben. Gegen 10 Uhr wurde der Flugbetrieb nach einer mutmaßlichen Drohnensichtung wieder aufgenommen. Beide Start- und Landebahnen sind vorübergehend gesperrt worden. Sven Hergovich ist heute erneut zum Chef der SPÖ Niederösterreich gewählt worden. Beim Landesparteitag in Vösendorf hat er knapp 98% der Stimmen erhalten. Ursprünglich hätte es eine Kampfabstimmung geben sollen. Gesundheitsstaatssekretärin Ulrike Königsberger-Ludwig hat ihre Kandidatur aber zurückgezogen. Heute Abend steigt das große Finale der Fußball-Champions League. Um 18 Uhr treffen Paris Saint-Germain und Arsenal in der Puskas Arena in Budapest aufeinander. Während PSG den Titel verteidigen möchte, träumt Arsenal von einem historischen ersten Sieg. Rund 300.000 Menschen haben gestern die lange Nacht der Kirchen in Österreich besucht. 600 Kirchen und kirchliche Einrichtungen verschiedener Konfessionen haben ihre Türen geöffnet. Insgesamt hat es rund 1.700 Veranstaltungen gegeben. Besuchermagnet war einmal mehr der Wiener Stephansdom. Dort wurden rund 30.000 Besucherinnen und Besucher gezählt.
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3: Wir machen einen Blick aufs Wetter. Gerade noch viel Sonne am Himmel. Am frühen Nachmittag gibt es dann aber frühsommerliche Gewitter. Vom Mühlviertel bis runter ins Burgenland. Heute so die höchsten Gefühle 24 bis plus 32 Grad. Und morgen am Sonntag dann auch sehr ähnlich mit einigen Gewittern und Regenschauern. Die ziehen dann auch bis nach Salzburg. Auch die neue Woche startet dann mit Regen, aber der verabschiedet sich dann am Dienstag. Da wird es dann auch immer wieder mehr trocken und mehr Sonne. Wir starten mit einer guten Nachricht. Salzburg A10 Richtung Villach, der Towntunnel ist wieder frei. Das defekte Fahrzeug wurde entfernt und es läuft wieder. Einen Blick in die Steiermark, A9 Richtung Slowenien. Der Kleinalmtunnel ist gesperrt. Im Tunnel hat ein Auto eine Panne. Ausweichen kannst du da am besten über die S6 und die S35. Und in Tirol die A13 zwischen Innsbruck und dem Brenner ist wegen einer Demonstration gesperrt. Es startet jetzt um 11 Uhr bis 19 Uhr. Die Brennerautobahn unbedingt meiden. Ausweichen geht nur sehr großräumig über das Kanalteil, die Schweiz und die A10. Komm gut und sicher an dein Ziel an.
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4: Schmetterlinge im Bauch oder das Gefühl von frisch verliebt sein, das klingt ja bei jedem so ein bisschen anders. Bei Jack White ist es oft wie so ein kleiner Arschtritt. Also, vielleicht ist es aber auch die Liebesromanze mit einer Lady, die ein bisschen Chaos ins Leben reinbringt. In a good way. Klingt auf jeden Fall so. Fall in love with a girl. Jetzt auf Pirate Radio.

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1: Ma, das ist immer so schön, wenn du dann direkt am Festivalgelände von den ersten Sonnenstrahlen geweckt wirst. Die scheinen dann durch diesen klitzekleinen Spalt in deinem Festivalzelt. Dann wachst du so schweißgebadet auf, kennst dich vorn und hinten nicht aus. Und dann auch der Magen, der fängt dann langsam an zu streiken oder zu verdauen. Dein Gusto-Menü von gestern, das gute kalte Dosengulasch und die 4 Dosenbier dazu. Ja, das muss jetzt auf natürlichem Wege raus, also ab Richtung Dixi-Klo. Und da den wichtigen Gegenstand nicht vergessen, den wir jetzt gemeinsam in den Festival-Rucksack packen. Und zwar ist es jede Menge Klopapier. 6 aus 7 sind jetzt bei dir schon drin im Festival-Rucksack. Der letzte Gegenstand kommt dann morgen dran. Hast du sie alle brav notiert? Dann ab auf pirateradio.at damit und schon bist du dabei im Lostopf für den Festivalsommer deines Lebens. Das sind dann Festivalpässe fürs Nova Rock Festival in Nickelsdorf dran in 2 Wochen. Außerdem kurze Verschnaufpause dazwischen, dann geht's schon weiter aufs Sziget in Budapest Anfang August. Und damit du ja auch gut ausschaust, gibt's feine Wäsche von kuku.at, da packen wir Gutscheine. Kannst dir die Shirts von deiner Lieblingsband auch mit einkaufen damit. Und jetzt nochmal als Reminder, Klopapier kommt heute rein, morgen dann der letzte Gegenstand dran. Also weiterhin brav zuhören. 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

dem IP Giants, Fatboy Slim und The Hives. Du fühlst dich bei uns musikalisch so richtig wohl? Dann sag's doch gerne weiter. Wenn dich wer fragt nach deinem Lieblingssender, sag's mit Stolz und geradeaus. Du hörst Pirate Radio. Jetzt gibt's Teen Jesus and the Gene Teasers mit Bathwater.

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1: Die Brennerautobahn ist seit 11 Uhr wegen einer genehmigten Demonstration gesperrt. Auch die umliegenden Bundes- und Landesstraßen sind für den Durchzugsverkehr nicht befahrbar. Die Sperre dauert bis 19 Uhr. Laut Polizei ist die Verkehrslage aber sehr entspannt. Es sei sehr viel weniger los als an normalen Samstagen. Grund für die Demo ist die schwere Verkehrsbelastung für die Anrainer. Die Protestaktion beginnt dann um 13 Uhr. Wegen einer Beschädigung der Brenner Bahnstrecke in der Provinz Verona kommt es heute zu großen Zugverspätungen. Die Bahninfrastruktur wurde durch unbekannte Täter beschädigt. Hochgeschwindigkeitszüge, Intercity und Regionalzüge mussten teilweise erhebliche Verspätungen hinnehmen. Nach Angaben von Trenitalia waren Fahrzeitverlängerungen von bis zu fast 2 Stunden möglich. Sven Hergovich ist heute erneut zum Chef der SPÖ Niederösterreich gewählt worden. Beim Landesparteitag in Vösendorf hat er knapp 98% der Stimmen erhalten. Ursprünglich hätte es eine Kampfabstimmung geben sollen. Gesundheitsstaatssekretärin Ulrike Königsberger-Ludwig hat ihre Kandidatur aber zurückgezogen. Die Kollektivvertragsverhandlungen im Tourismus sind vorerst gescheitert. Die Gewerkschaft WIDA hat das letzte Angebot der Arbeitgeber abgelehnt. Die Verhandlungen sind demnach an der Forderung nach einem Inflationsausgleich für die unterste Lohngruppe gescheitert. Die Gewerkschaft hat 4 Euro mehr gefordert, wie es heißt. Für die 240.000 Beschäftigten in Gastronomie und Hotellerie geht das Ringen um einen KV also weiter.
2: Gerade noch richtig schönes Wetter für eine lange Runde mit dem Hund, noch trocken und richtig warm, aber nicht mehr lange. Am frühen Nachmittag gibt es dann frühsommerliche Gewitter und Regen, vor allem in Rohrbach, in Linz oder auch in Eisenstadt. Bleibt aber sehr schwül mit bis zu 32 Grad. Der Regen, der kühlt es dann aber ein bisschen ab. Morgen am Sonntag dann maximal 28 Grad. Das Gewitter, das zieht dann auch bis nach Salzburg. Wir werfen einen Blick auf die Straßen. Aktuell Grenzwartezeit in Kärnten, A11 beim Karawankentunnel. Da staut sich's momentan sehr, also plan da am besten mehr Zeit bei der Ausreise ein. Und weiterhin in Tirol. Die A13 zwischen Innsbruck und dem Brenner ist wegen einer Demonstration heute gesperrt. Schon seit einer Stunde bis dann 19 Uhr. Brennerautobahn unbedingt meiden. Auch die B182, die Ausweichstrecke, ist dann ebenfalls gesperrt. Ausweichen geht da eben nur großräumig über das Kanaltal, die Schweiz und die A10. Sonst läuft's. Gute Fahrt.
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3: Herzlich willkommen beim Pirate Radio Mittagstisch. Bei uns nur für geladene Gäste, die sich gut benehmen können und guten Musikgeschmack beweisen. Gleich gibt's Beastie Boys, Tame Impala und wir starten jetzt rein mit das Lumpenpack. Schluss mit Reden. Mahlzeit um 11:45. Gemixt von mir, Toni hier.

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Wenn ich dich jetzt so nach deiner Lieblingstorte fragen würde, also zum Geburtstag zum Beispiel, was würdest du dir da wünschen? Schwarzwälder Kirsch, vielleicht eine leckere Sachertorte oder wie schaut's aus? Wenn's nach Beach Bunny aus Chicago geht, dann wär's wahrscheinlich einer von diesen, ja, schaut aus wie Hello Kitty mit ganz viel Zuckerguss drauf, pink und weiß, aber statt Happy Birthday steht da Fuck You drauf. Also süß und frech zugleich, so wie der Sound von ihrer neuen. Hier ist Clueless auf Pirate Radio. 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
1: Wegen einer Beschädigung der Brenner Bahnstrecke in der Provinz Verona kommt es heute zu großen Zugverspätungen. Die Bahninfrastruktur wurde durch unbekannte Täter beschädigt. Hochgeschwindigkeitszüge, Intercity und Regionalzüge mussten teilweise erhebliche Verspätungen hinnehmen. Nach Angaben von Trenitalia waren Fahrzeitverlängerungen von bis zu fast 2 Stunden möglich. Die Brennerautobahn ist seit 11 Uhr wegen einer genehmigten Demonstration gesperrt. Auch die umliegenden Bundes- und Landesstraßen sind für den Durchzugsverkehr nicht befahrbar. Die Sperre dauert bis 19 Uhr. Laut Polizei ist die Verkehrslage aber sehr entspannt. Es sei sehr viel weniger los als an normalen Samstagen. Grund für die Demo ist die schwere Verkehrsbelastung für die Anrainer. Die Protestaktion beginnt dann um 13 Uhr. Die Sperre des Münchner Flughafens ist wieder aufgehoben. Gegen 10 Uhr wurde der Flugbetrieb nach einer mutmaßlichen Drohnensichtung wieder aufgenommen. Beide Starts- und Landebahnen sind vorübergehend gesperrt worden. Heute Abend steigt das große Finale der Fußball-Champions League. Um 18 Uhr treffen Paris Saint-Germain und Arsenal in der Puskas Arena in Budapest aufeinander. Während PSG den Titel verteidigen möchte, träumt Arsenal von einem historischen ersten Sieg.
2: Einen Blick aufs Wetter und es ist gerade noch trocken und sehr sonnig, gerade heute maximal 32 Grad. In den nächsten Stunden startet es aber mit den Frühsommergewittern und viel Regen, vor allem bei dir im Mühlviertel bis ins Nordburgenland. Und das Gewitter zieht dann morgen am Sonntag bis nach Salzburg. Es bleibt recht warm mit 27 bis 28 Grad, teils regnerisch, teils blitzt auch immer mal wieder die Sonne durch. Erst am Dienstag, da stoppt es dann wieder komplett mit dem Regen. Das ist dein Verkehrscheck um 13 Uhr. Aktuell eine Grenzwartezeit in Kärnten. A11 beim Karawankentunnel. Staut sich's momentan sehr bei der Ausreise. Also am besten mehr Zeit und Geduld einplanen. Und ein Thema heute den ganzen Tag in Tirol. Die A13 zwischen Innsbruck und dem Brenner ist wegen einer Demo gesperrt. Auch die B182, die Ausweichstrecke, ist ebenfalls gesperrt. Aktuell noch relativ ruhig. Ausweichen geht da nur sehr großräumig. Über das Kanaltal, die Schweiz und die A10. Komm gut und sicher an das Ziel an.
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3: Der Tag ist noch jung und alles ist möglich. Und Pirate Radio liefert dir den Sound für einen richtig guten Start ins Wochenende. In das letzte übrigens des Monats Mai. Ich bin der Finn. Cool, dass du mit dabei bist. Servus und hi.

wurde schon vor dem eigentlichen Release als Song im Videospiel FIFA 2004 veröffentlicht. Lost Souls Forever oder in der Kurzform LSF von Kasabian, gerade gehört bei Pirate Radio, deinem Lieblings-Alternative-Sender Österreichs, wo wir die zwei letzten Frühlingstage mit ordentlich Alternative Rock und Pop feiern, bevor wir dann ab Montag offiziell in den Sommer

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1: US-Präsident Donald Trump ist laut seinem Arzt bei bester Gesundheit und fit für das Amt. Trump habe starke Herz-, Lungen- und Nervenfunktionen, heißt es in einer Mitteilung des Weißen Hauses. Der 79-Jährige sei uneingeschränkt in der Lage, alle Pflichten als Oberbefehlshaber und Staatschef zu erfüllen. Immer wieder haben ja Bilder von geschwollenen Knöcheln, blauen Flecken an Händen und einem fleckigen Hals Fragen zur Gesundheit des Präsidenten aufgeworfen. Am Brenner ist es heute überraschend ruhig. Die Autobahn ist ja seit 11 Uhr wegen einer genehmigten Demonstration gesperrt. Viele Autofahrer haben sich offenbar den Rat zu Herzen genommen, die Region zu meiden. Laut Polizei und ÖMTC gibt es nämlich auf den Ausweichrouten und in ganz Österreich deutlich weniger Verkehr als an normalen Samstagen. Unbekannte Täter haben heute früh zwei elektrische Schaltanlagen in der Nähe von Verona in Brand gesetzt. Die Brennerstrecke ist dadurch massiv beeinträchtigt worden. Hochgeschwindigkeitszüge, Intercity und Regionalzüge mussten teilweise erhebliche Verspätungen hinnehmen. Laut den Ermittlern könnte es sich um eine Tat aus dem Umfeld des radikalen Umweltschutzes oder aus dem anarchistischen Spektrum handeln. Paris Saint-Germain will seinen Titel verteidigen. Arsenal träumt von einer Premiere. Im heutigen Champions-League-Finale treffen zwei Fußballwelten aufeinander. PSG könnte nach Real Madrid die zweite Mannschaft werden, die den Titel seit der Einführung des neuen Formats 1992 erfolgreich verteidigt. Für Arsenal wäre es der erste Pokal in der Königsklasse. Los geht's um 18 Uhr.
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3: Zeitweise sonnig am längsten noch in Vorarlberg und Tirol, auch in Kärnten und der Südsteiermark. Ansonsten immer bewölkte und regnerische gewitterig, vor allem zwischen Oberösterreich und dem Burgenland, später dann auch mehr und mehr im Süden, vereinzelt auch in Tirol. 31 Grad maximal. Am Abend dann auch in Salzburg Gewitter, morgen am Sonntag, am Vormittag noch super schön sonnig, wird aber immer bewölkter. Schon zum Mittag Regenschau und Gewitter mit dabei, auch Starkregen, Sturmböen und Hagel möglich. Morgen sehr schwül, am wärmsten im Süden. Hallo, zu euch ins Auto nach Salzburg, A10 Richtung Villach, zwischen Knoten Prong und Lammertal, 20 Minuten mehr nach einem Unfall ist dann nur der Pannenstreifen frei. Tirol, Brennerautobahn und Brennerstraße, die sind ja zwischen Schönberg und dem Brenner wegen der Demo noch bis 19 Uhr gesperrt, rechnet mit Stau auf den Ausweichstrecken. Graz, der Lentkei und der Grieskei sind zwischen Kepler und Augartenbrücke ebenfalls wegen einer Demo gesperrt, ihr könnt örtlich ausweichen. Und eine Grenzwartezeit vor dem Karawankentunnel, aktuell 20 Minuten mehr bei der Ausreise. Gute Fahrt euch.
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4: Sie spielen heute Abend am Dynamo Festival in Dornbirn. Bates. Und hier sind sie mit ihrer aktuellen energetischen Pop-Punk-Nummer. Choose or Lose. Oh yeah. Let's rock!

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Hier ist der Alternative Sender Nummer 1 in Österreich, Pirate Radio, auch für dich und deine Friends und Family auf DAB Plus in Niederösterreich, Burgenland und Wien, in der kostenlosen Sender-App und natürlich auch im Web auf pirateradio.at und bei dir zu Hause über deine Smart Speaker. Bei uns gibt's Alternative Rock und Pop Nonstop und natürlich auch Alternative Mucke Made in Austria, wie jetzt von Cobra Casino. Hier sind sie für deinen Samstagnachmittag mit Wenn du ihn küsst jetzt. Ja? Dann putz dir vielleicht lieber vorher nochmal die Zähne.

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1: US-Präsident Donald Trump ist laut seinem Arzt bei bester Gesundheit und fit für das Amt. Trump habe starke Herz-, Lungen- und Nervenfunktionen, heißt es in einer Mitteilung des Weißen Hauses. Der 79-Jährige sei uneingeschränkt in der Lage, alle Pflichten als Oberbefehlshaber und Staatschef zu erfüllen. Immer wieder haben ja Bilder von geschwollenen Knöcheln, blauen Flecken an Händen und einem fleckigen Hals Fragen zur Gesundheit des Präsidenten aufgeworfen. Die Debatte um die Verlängerung der Wehrpflicht wird immer lauter. Heute meldet sich die Plattform Wehrhaftes Österreich zu Wort und fordert eine rasche Entscheidung. Verteidigungsministerin Claudia Tanner hat sich ja bereits mehrfach für eine Verlängerung auf 8 Monate plus 2 Monate Übungen ausgesprochen. Die SPÖ und die NEOS sind bisher eher zurückhaltend. Die Brenner-Demo ist heute um 13 Uhr gestartet. Bereits seit 11 Uhr ist die Autobahn deswegen zwischen der Mautstelle Schönberg und dem Brenner in beide Fahrtrichtungen gesperrt. Die Sperre soll noch bis 19 Uhr dauern. Laut Polizei ist es bisher zu keinen größeren Staus gekommen. Auch der ÖMTC zeigt sich erleichtert. Das große Verkehrschaos bleibt aus. Paris Saint-Germain will seinen Titel verteidigen. Arsenal träumt von einer Premiere. Im heutigen Champions League-Finale treffen zwei Fußballwelten aufeinander. PSG könnte nach Real Madrid die zweite Mannschaft werden, die den Titel seit der Einführung des neuen Formats 1992 erfolgreich verteidigt. Für Arsenal wäre es der erste Pokal in der Königsklasse. Los geht's um 18 Uhr.
2: Regen, Schauer und Gewitter aktuell schon über Niederösterreich mit dabei. Die heftigsten in Kirchberg am Wagram, auch so zwischen St. Pölten und Wien im Raum Dreismauer, Tulln in der Gegend aktuell. Werden immer mehr und mehr, auch heute Abend noch in Salzburg und Tirol gewittrig. Morgen am Sonntag am Vormittag noch schön sonnig, aber dann wird schon immer bewölkter. Ab Mittag dann Regen, Schauer und Gewitter mit dabei. Auch starke Regen, Sturmböen und Hagel möglich. Morgen sehr schwül, am wärmsten im Süden bei 30 Grad. Hallo zu euch ins Auto nach Kärnten. Unfall auf der A10 Richtung A2 vor dem Oswaldeberg-Tunnel. Bereits werdet ihr da angehalten. Grund ist ein Motorradunfall nach dem Tunnel. Ausweichen geht durch Stadtgebiet. In Klagenfurt findet heute die Pride statt. Beim Stadttheater ist der Start. Geht dann quer durch die Stadt. Ende ist gegen 17 Uhr beim Goethepark. Es gibt Sperren entlang der Strecke. Und Tirol, Brennerautobahn und Brennerstraße sind bis 19 Uhr noch aufgrund der Demo gesperrt. Zwischen Schönberg und dem Brenner. Rechnet mit Stau auf den Ausweichstrecken. Gute Fahrt euch.
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3: Mit Finn Rasmussen, Servus und Hi.

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1: Im Iran-Krieg und im Konflikt zwischen Israel und der pro-iranischen Hisbollah-Miliz im Libanon geht das Ringen um eine Friedenslösung weiter. US-Präsident Donald Trump hat zuvor eigentlich eine endgültige Entscheidung angekündigt. Eine Lagebesprechung im Weißen Haus hat er laut US-Medienberichten aber nach 2 Stunden ohne eine Entscheidung verlassen. Die Debatte um die Verlängerung der Wehrpflicht wird immer lauter. Heute meldet sich die Plattform Wehrhaftes Österreich zu Wort und fordert eine rasche Entscheidung. Verteidigungsministerin Claudia Tanner hat sich ja bereits mehrfach für eine Verlängerung auf 8 Monate plus 2 Monate Übungen ausgesprochen. Die SPÖ und die NEOS sind bisher eher zurückhaltend. Unbekannte Täter haben heute früh 2 elektrische Schaltanlagen in der Nähe von Verona in Brand gesetzt. Die Brennerstrecke ist dadurch massiv beeinträchtigt worden. Hochgeschwindigkeitszüge, Intercity und Regionalzüge mussten teilweise erhebliche Verspätungen hinnehmen. Laut den Ermittlern könnte es sich um eine Tat aus dem Umfeld des radikalen Umweltschutzes oder aus dem anarchistischen Spektrum handeln. In der Nacht vor dem Champions-League-Finale ist es in Budapest zu Schlägereien zwischen Fans von Paris Saint-Germain und Arsenal gekommen. Die Polizei hat ein Verfahren wegen kollektiver Randalierung eingeleitet. Videos in den sozialen Netzwerken zeigen, wie Fans beider Finalisten aufeinander einschlagen und Leuchtraketen zünden.
2: Regenschau und Gewitter, die meisten aktuell in Niederösterreich mit dabei, aber auch zum Beispiel in Oberösterreich, in Unterweißenbach oder St. Georgen am Walde, in Zwettl, in Horn und im Industrieviertel in Niederösterreich gerade die heftigsten Regenschauer. Werden immer mehr und mehr, später im Laufe des Tages auch noch in Tirol oder auch in Salzburg. Morgen am Sonntag, Vormittag schön sonnig und dann aber schon bald bewölkt. Und ab Mittag dann Regenschau und Gewitter. Morgen sind auch Starkregen, Sturmböen und Hagel möglich. Sehr, sehr schwül, am wärmsten im Süden Österreichs in Kärnten oder Südsteiermark bei 30 Grad maximal. Hallo, Zeichen ins Auto nach Kärnten. Unfall auf der A10 Richtung A2 bei Villach, der beschäftigt uns noch immer. Vor dem Oswaldiberg-Tunnel werdet ihr bereits angehalten. Grund ist ein Motorradunfall nach dem Tunnel. Ausweichen geht durch Stadtgebiet. Auch die Anschlussstelle Villach-Ossiachersee ist gesperrt. Stau deshalb auf der B94, ein Plus von 20 Minuten. Klagenfurt findet die Pride gerade statt, geht quer durch die Stadt. Ende ist gegen 17 Uhr beim Goethepark, da gibt es Sperren. Oberösterreich, A1 Richtung Salzburg, zwischen Asten und Knoten Linz im Baustellenbereich steht auf der rechten Spur ein defektes Auto, da ist nur die Überholspur frei. Und in Tirol, Brennerautobahn und Brennerstraße sind zwischen Schönberg und dem Brenner wegen der Demo noch bis 19 Uhr gesperrt, rechnet mit Stau auf den Ausweichstrecken. Es läuft aber erstaunlichweise richtig, richtig gut und flüssig. Kaum mehr Zeit einplanen. Gute Fahrt euch.
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3: 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Ich

zwischen all dem Lärm, diesen austauschbaren Songs, die es da draußen gibt und den immer gleichen Playlists, gibt es zum Glück noch echte Musik. Und genau die findest du natürlich hier bei uns bei Pirate Radio. Aber wir drehen nicht nur laut auf, wir reden auch mit den Menschen hinter den Songs. Im Pirate Radio Freitalk treffen wir deine Lieblings-Alternative-Bands aus Österreich und quatschen mit ihnen über kreative Eskalationen, seltsame Bandmomente und vielleicht aber auch mal über emotionale Abstürze. Acts wie Glazed Curtains, gerade gehört mit Call It A Day, Bates oder Low Life Rich Kids waren schon zu Gast bei uns und ganz aktuell Cordoba 78. Alle bisherigen Freitalk-Folgen kannst du natürlich jederzeit nachhören auf unserer Webseite pirateradio.at. Hier sind die Foo Fighters, Times Like These.

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1: Im Irankrieg und im Konflikt zwischen Israel und der pro-iranischen Hisbollah-Miliz im Libanon geht das Ringen um eine Friedenslösung weiter. US-Präsident Donald Trump hat zuvor eigentlich eine endgültige Entscheidung angekündigt. Eine Lagebesprechung im Weißen Haus hat er laut US-Medienberichten aber nach 2 Stunden ohne eine Entscheidung verlassen. Die Debatte um die Verlängerung der Wehrpflicht wird immer lauter. Heute meldet sich die Plattform Wehrhaftes Österreich zu Wort und fordert eine rasche Entscheidung. Verteidigungsministerin Claudia Tanner hat sich ja bereits mehrfach für eine Verlängerung auf 8 Monate plus 2 Monate Übungen ausgesprochen. Die SPÖ und die NEOS sind bisher eher zurückhaltend. Unbekannte Täter haben heute früh 2 elektrische Schaltanlagen in der Nähe von Verona in Brand gesetzt. Die Brennerstrecke ist dadurch massiv beeinträchtigt worden. Hochgeschwindigkeitszüge, Intercity und Regionalzüge mussten teilweise erhebliche Verspätungen hinnehmen. Laut den Ermittlern könnte es sich um eine Tat aus dem Umfeld des radikalen Umweltschutzes oder aus dem anarchistischen Spektrum handeln. Die Frauen der Austria Wien haben heute erstmals den Meistertitel in der Fußball-Bundesliga geholt. In einer dramatischen Schlussphase sichern sich die Wienerinnen mit einem 1:1 gegen St. Pölten den Titel. Nach dem Premierentriumph im Cup holen sie sich damit auch das Double.
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3: Die meisten Regenschauer und Gewitter noch immer im Industrieviertel in Niederösterreich mit dabei, aber auch im Norden so ein paar Fleckerl mit dabei, über Horn zum Beispiel oder Zwettl aktuell. Auch noch Regen neu mit dabei im Süden von Graz momentan. Generell auch in Tirol und Salzburg sind heute noch Regenschauer und Gewitter möglich. Morgen am Sonntag am Vormittag noch schön sonnig, ab Mittag dann aber schon ordentlich bewölkt und auch Regenschauer und Gewitter sind am Start. Auch Starkregen, Sturmböen und Hagel sind möglich, 30 Grad morgen maximal. Hallo zu euch ins Auto nach Niederösterreich. A2 Richtung Wien zwischen Reiskirchen und Knoten Guntramsdorf. Ein Unfall mit 7 Autos am Pannenstreifen der rechten Spur. Geht's langsam dran vorbei, eine Viertelstunde mehr. Und Tirol Brennerautobahn und Brennerstraße, die sind zwischen Schönberg und dem Brenner wegen der Demo bis 19 Uhr gesperrt. Rechnet mit Stau auf den Ausweichstrecken. Momentan läuft's aber super flüssig. Hoffentlich bleibt das so. Gute Fahrt euch.
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4: Willkommen zum kontrollierten Partyausbruch. Willkommen in der Pirate Radio Indie Party Zone. Mit Alternative Tracks zum Ausrasten und Tanzen. Und das noch bis 20 Uhr. Ich bin der Finn und das hier Frauenarzt.
5: Das geht ab.
4: Let's get this fucking party started.
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Du hörst Österreichs knalligste und alternativlos geilste Pre-Party am Samstagabend. Hier ist die Pirate Radio Indie Party Zone, die dich gleichzeitig auch aufs Nova Rock Festival einstimmt. In rund zwei Wochen, am 12. Juni in Nickelsdorf, auf der Bühne mit dabei. Und jetzt in der Indie Party Zone, hier sind die Offspring und Why Don't You Get a Job?

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2: Ey, komm schon. Es ist kaum mehr was los. Ich hab Kopfweh und der DJ spielt die ganze Zeit nur so Elektrozeugs. Nicht mal was von David Guetta machte. Komm, lass uns nach Hause gehen.

Hey, na Süße, wohl auch alleine hier, genau wie ich? Bist mir gleich aufgefallen, voll Laser, wie du abgehst. Leider ist ja gleich Feierabend, also ich bin noch gar nicht müde. Aber vielleicht, wenn du Bock hast, ich hab ne Wohnung gleich hier in der Nähe. Wenn du willst, wir könnten ja dort weiter tanzen, wenn du weißt, was ich meine. Oder willst du etwa allein nach Hause gehen?

Pass mal auf, Junge. Hier ist langsam Feierabend. Also geh runter von der Tanze. Ich will nach Hause. Der Barkeeper will nach Hause. Und der DJ ist müde, hörst du doch. Mach ein bisschen halblang jetzt. Hol deine Jacke, schnapp dir deine Mädels und geh nach draußen. Also, wir sehen uns nächste Woche wieder.

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1: Das Ringen um eine Friedenslösung im Irankrieg und im Konflikt zwischen Israel und der pro-iranischen Hisbollah-Miliz im Libanon geht weiter. Laut US-Medienberichten verlässt US-Präsident Donald Trump allerdings heute eine Lagebesprechung im Weißen Haus nach 2 Stunden ohne eine Entscheidung. Seit Tagen laufen intensive Verhandlungen zwischen den USA und dem Iran. Laut Berichten soll eine Einigung kurz bevorstehen. Die Spritpreisbremse wird verlängert. Ab Juni wird aber nur mehr die Mineralölsteuer um 1,7 Cent pro Liter gesenkt. Eine Begrenzung der Margen soll es nicht mehr geben. Darauf haben sich heute ÖVP, SPÖ und NEOS geeinigt. Unbekannte Täter haben heute früh 2 elektrische Schaltanlagen in der Nähe von Verona in Brand gesetzt. Die Brennerstrecke ist dadurch massiv beeinträchtigt worden. Hochgeschwindigkeitszüge, Intercity und Regionalzüge mussten teilweise erhebliche Verspätungen hinnehmen. Laut den Ermittlern könnte es sich um eine Tat aus dem Umfeld des radikalen Umweltschutzes oder aus dem anarchistischen Spektrum handeln. Die Frauen der Austria Wien haben heute erstmals den Meistertitel in der Fußball-Bundesliga geholt. In einer dramatischen Schlussphase sichern sich die Wienerinnen mit einem 1:1 gegen St. Pölten den Titel. Nach dem Premierentriumph im Cup holen sie sich damit auch das Double.
2: Viel Sonne im Großteil Österreichs, hier und da mischen sich jetzt noch Wolken dazu und leider auch etwas Regen, bei euch in Eisenstadt und St. Pölten zum Beispiel. Strahlender Sonnenschein bei euch in Vorarlberg, da ist es gerade am wärmsten, und zwar im Blue Dance, da hat es 30 Grad. Die Vorschau auf morgen Sonntag, am Vormittag noch sehr sonnig, am Nachmittag immer mehr Gewitter und Regenschauer mit Temperaturen bis zu 30 Grad. Dann schauen wir nach Tirol auf die A13, die ist gesperrt in beiden Richtungen zwischen Schönberg und dem Brenner wegen einer Demo. Die Demo hat sich aber bereits aufgelöst, aber es staut sich noch.
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3: Wenn dein Abend noch irgendwo zwischen Couch und Mal schauen hängt, vergessen! Hier kommt die Indie-Party-Zone mit genau den Tracks, die dich sofort in Party-Modus schalten. Hier sind MGMT und Kids, ich bin der Finn. Servus und hi!

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Nach gerade mal einem Jahr seit dem Release 1999 wurde es auf einmal wieder ziemlich ruhig um den Track Sandstorm von The Root, aber im Jahr 2013 ging Sandstorm auf einmal im Internet viral und schuld war ein bekannter Gamer, der den Song im Hintergrund während eines Livestreams auf Twitch hörte und in den Kommentaren dann viele Nutzerinnen und Nutzer nach dem Song fragten und dann die Antwort natürlich bekam, Sandstorm von The Root. Dadurch verbreitete sich der Song im Netz und wurde sogar zu einem Meme. Oder sagen wir eher zu einem Running Gag. Denn wann immer Nutzer im Netz nach einem Songtitel fragten, antworteten die anderen The Root Sandstorm, obwohl offensichtlich nach einem komplett anderen Song gefragt wurde. Hier ist Ville Virtanen aus Finnland, alias The Root, in der Pirate Radio Indie Party Zone mit seinem Mega-Hit Sandstorm.

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Soll ich jetzt heute Abend rausgehen oder nicht? Hör auf jetzt! Jetzt wird nicht mehr gegrübelt, jetzt wird gestartet! Die Indie-Party-Zone hier bei Pirate Radio liefert dir den Sound, der aus einem ruhigen Samstag ziemlich schnell einen richtig guten Abend macht.

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1: US-Präsident Donald Trump ist laut seinem Arzt bei bester Gesundheit und fit für das Amt. Trump habe starke Herz-, Lungen- und Nervenfunktionen, heißt es in einer Mitteilung des Weißen Hauses. Der 79-Jährige sei uneingeschränkt in der Lage, alle Pflichten als Oberbefehlshaber und Staatschef zu erfüllen. Immer wieder haben ja Bilder von geschwollenen Knöcheln, blauen Flecken an Händen und einem fleckigen Hals Fragen zur Gesundheit des Präsidenten aufgeworfen. Tausende Menschen sind heute auf die Brenner-Autobahn in Tirol gepilgert, um gegen den Transitverkehr zu demonstrieren. Laut Feuerwehr waren es rund 4.500 Teilnehmer. Die Bürgermeister der Wipptaler Gemeinden haben ein Forderungspapier an die Politik übergeben, unter anderem mit der Forderung nach einer Anhebung der Mauttarife. Sollte bis Jahresende nichts geschehen, kündigen sie weitere Kundgebungen an. Das Ringen um eine Friedenslösung im Irankrieg und im Konflikt zwischen Israel und der pro-iranischen Hisbollah-Miliz im Libanon geht weiter. Laut US-Medienberichten verlässt US-Präsident Donald Trump allerdings heute eine Lagebesprechung im Weißen Haus nach 2 Stunden ohne eine Entscheidung. Seit Tagen laufen intensive Verhandlungen zwischen den USA und dem Iran. Laut Berichten soll eine Einigung kurz bevorstehen. Die Frauen der Austria Wien haben heute erstmals den Meistertitel in der Fußball-Bundesliga geholt. In einer dramatischen Schlussphase sichern sich die Wienerinnen mit einem 1:1 gegen St. Pölten den Titel. Nach dem primären Triumph im Cup holen sie sich damit auch das Double.
2: Bei euch in Tirol und Vorarlberg ist richtig viel Sonne. Hingegen bitte bei euch in Oberösterreich aufpassen. Da gibt es eine Unwetterwarnung für das Innviertel, für den oberösterreichischen Zentralraum und das Mostviertel. In diesen Regionen ziehen in der kommenden Stunde kräftige Gewitter durch und bringen neben wolkenbruchartigem Regen und zahlreichen Blitzeinschlägen auch gefährliche Sturmböen mit bis zu 100 km/h. Bitte passt dort ganz besonders gut auf. Und die Vorschau auf morgen Sonntag. In der Früh ist es sehr sonnig. Im Laufe des Vormittags kommt dann immer mehr Regen dazu. Auch Gewitter ist dabei mit Temperaturen bis zu 30 Grad. Weiterhin gesperrt ist die A13 und die B182 in Tirol in beide Richtungen wegen der Demo zwischen Schönberg und dem Brenner. Ausweichen könnte über die A10. Bis 19 Uhr wird das circa noch dauern. Oberösterreich ist die B137 gesperrt. In Zell an der Bram, da ist eine Stromleitung gerissen. Ausweichen könnte über Wildhag. Gute Fahrt!
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3: Egal ob Wohnzimmer, Küche oder vielleicht unterwegs, wir heben deinen Puls in der Pirate Radio in die Party Zone und das noch eine Stunde lang mit den geilsten, lautesten und abgefahrensten Alternative Party Tunes. Yeah!

Die Jungs von Underworld, also Carl Hyde und Rick Smith, die sind an einem Hunderennen in der Nähe von London, als sie einen Hund der Greyhound-Rasse auf der Bahn rennen sehen, der den Namen Born Slippy hat, und entscheiden sich anschließend, ihren Track nach diesem Hund zu benennen, weil sie den Namen Born Slippy einfach maximal genial finden. Hier sind Underworld und Born Slippy in der Pirate Radio Indie Party Zone.

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0: Starkes Rockbrett von Eagles of Death Metal, Don't Speak, I Came to Make a Bang, gerade gehört in der Pirate Radio Indie Party Zone. Und völlig wurscht, ob du mit deinem Rockbuddy vorglühst oder alleine feierst oder einfach nur komplett eskalieren willst, die Pirate Radio Indie Party Zone liefert dir noch bis 20 Uhr den passenden Sound. Alternative Party Tunes, die einfach wirklich richtig Laune machen und für Stimmung sorgen am Samstagabend, so wie jetzt von Seed, German Dancehall Time, Dickes B.
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1: US-Präsident Donald Trump ist laut seinem Arzt bei bester Gesundheit und fit für das Amt. Trump habe starke Herz-, Lungen- und Nervenfunktionen, heißt es in einer Mitteilung des Weißen Hauses. Der 79-Jährige sei uneingeschränkt in der Lage, alle Pflichten als Oberbefehlshaber und Staatschef zu erfüllen. Immer wieder haben ja Bilder von geschwollenen Knöcheln, blauen Flecken an Händen und einem fleckigen Hals Fragen zur Gesundheit des Präsidenten aufgeworfen. Die Spritpreisbremse wird verlängert, allerdings in abgeschwächter Form. Ab Juni wird nun mehr die Mineralölsteuer um 1,7 Cent pro Liter gesenkt. Eine Begrenzung der Margen soll es nicht mehr geben. Das haben heute ÖVP, SPÖ und NEOS beschlossen. Die Maßnahme gilt vorerst bis Ende Juni. Die Brenner-Demo ist heute mit rund 4.500 Teilnehmern über die Bühne gegangen. Die Sperre der Autobahn wurde um 19 Uhr aufgehoben. Ein Verkehrschaos ist ausgeblieben. Der Initiator der Demo, der Bürgermeister von Gries am Brenner, hat angekündigt, weitere Kundgebungen abzuhalten, sollte sich bis Jahresende nichts ändern. Knapp zwei Wochen vor Beginn der Fußball-WM hat das iranische Nationalteam immer noch keine Visa für die USA und Mexiko. Der iranische Verband hat jetzt ein offizielles Schreiben an die FIFA geschickt und um Klarstellung gebeten. Die FIFA hat bisher noch nicht geantwortet. Zuvor hat ja bereits die Verlegung des iranischen WM-Quartiers von den USA nach Mexiko für Wirbel gesorgt.
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3: Am Abend gibt es noch ein paar Gewitter, vor allem im Bereich östlich von Salzburg. Die Gewitter klingen dann im Laufe der Nacht aber im großen Teil ab. Hier und da können aber noch ein paar Regenschauer bis in den Morgen dabei sein. Morgen Sonntag gibt es Sonne und Gewitter, am Vormittag ist es eher noch sonnig, aber am Nachmittag werden dann Regenschauer und Gewitter mehr, die Temperaturen erreichen bis zu 30 Grad. Eine Meldung habe ich, die A9 ist gesperrt in beide Richtungen zwischen Klaus und Windischgarsten. Ihr werdet über die B138 umgeleitet. Gute Fahrt!
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4: Ich würde sagen, du bist ready für deinen Samstagabend. Nach drei Stunden Nonstop Alternative Party Tunes in der Indie Party Zone. Rock your weekends und mach das Beste draus. Ich bin der Finn. Wir hören uns morgen ab 9 Uhr. Bis dahin.

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